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1: Ohne meine heutigen Gäste wäre ein Schützenumzug durch den Ort überhaupt nicht vorstellbar. Gerade auch wieder ein ganz brandaktuelles Thema. Ich bekomme in der Tat viele Anfragen, ob ich nicht einen Aufruf machen könnte in der Sendung. Wir suchen für unseren Schützenvereinsumzug noch eine Blaskapelle, den Spielmannzug und so weiter. Ich begrüße aus der Grafschaft Bentheim Spielleute der Spielmannzüge Lage, Bockhold zu Blanke, Brandlecht, Frenzwegen. Herzlich willkommen in Dahlem. Guten Tag.
2: Moin.
3: Moin. Moin.
4: Guten Morgen.
1: Es ist Tradition, dass wir die Sendung starten mit einem Willkommensdrink. Da habt ihr vorbereitet. Und mit einem eigentlich Willkommenshorrido. Ich habe schon mal gehört, dass Spielleute nicht unbedingt Horrido sagen. Wir sind gespannt, was jetzt passiert. Das Willkommenshorrido einleiten darf jetzt der Marinus. Bitteschön.
2: Ja, moin. Vielen Dank, Ingo, für die Einladung. Wir freuen uns sehr, dass wir heute mal zum Thema Spielmannzüge was hier sagen können. Ich begrüße mal alle mit einem dreifach gut
5: Spiel.
6: Spiel!
7: Spiel!
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2: Ich freue mich sehr, die Spielmannzüge aus der Stadt Nordhorn bei mir zu Gast zu haben. Spielmannzug Lage, Buchholdt, zu Blanke und Brandlech Frenzwegen. Schön, dass ihr da seid. Guten Tag.
3: Guten Tag.
4: Ja, moin. Guten Tag.
5: Danke, dass wir hier sein dürfen.
2: In dieser Runde ist für mich was Besonderes. Trefft ihr euch in dieser Runde regelmäßig oder ist das für euch auch was Besonderes?
3: Das ist für uns was Besonderes. Wir treffen uns eigentlich nicht. Wir sind zwar alle lose befreundet, wir kennen uns, aber wir haben jetzt kein regelmäßiges Treffen zueinander.
6: Wir von der Blanke und auch Buchholdt treffen uns öfter auch mal, spielen auch mal öfter oder mal haben auch eine Probe zusammen. Wir treten auch gegenseitig auf unseren Festen auf und das passt eigentlich schon ganz gut.
2: Wir wollen euch jetzt mal so ein bisschen kennenlernen. Wir beginnen mal mit dem Spielmannzug Lage. Also ich darf sagen, meine Gäste sitzen zu 70% in Uniform hier, 80% in Uniform. Wer seid ihr? Wo in Nordhorn treffen wir euch an? Wie viele Mitglieder habt ihr, das ganze Programm?
7: Ja, Christian Albers ist mein Name. Hallo erstmal. Und zur Klarstellung nochmal, Lage ist nicht in Nordhorn, auch kein Stadtteil, sondern wir sind ein bisschen weiter weg. Wir sind ein recht kleiner Verein. Unsere Mitgliederzahl im Spielmannzug ist aktuell bei 16 Personen, aktiven Spielleuten. Und sind noch ein wenig im Umbruch, da wir in der Vergangenheit also mit weniger Leuten aufgetreten sind, nur mit 8 bis 10 Leuten. Wir haben jetzt wieder ein paar Nachwuchskräfte dazu bekommen und machen sich ganz gut. Wir werden auch von unseren Kollegen aus Brandlech Frenzwegen geleitet, von Marinos angeleitet und das funktioniert sehr gut. Ja, aktuell haben wir unser Jubiläumsfest vor der Brust, unser 100-jähriges Bestehen werden wir zu Pfingsten in Lage feiern, bei dem auch die anwesenden Spielmannzüge dabei sein werden. Wir freuen uns schon sehr darauf.
2: Mitgebracht habt ihr den Spielmannzug Buchholdt. Wo finden wir Buchholdt? Seit wann gibt es euch? Wie viele Mitglieder habt ihr?
8: Mein Name ist Timo Termeer, hallo. Ich bin Geschäftsführer vom Spielmannzug Buchholdt. Also der Verein Buchholdt ist im Stadtteil Buchholdt Nordhorn zu finden. Wir sind circa 380 bis 400 Mitglieder. Ich weiß es ehrlich gesagt nicht ganz genau. Sind ein relativ noch großer Verein in Nordhorn. Wir haben tolle Vereine in Nordhorn, das muss man sagen. Vom Spielmannszug sind wir 28 aktive Spielleute, auch Kinder dabei. Wir sind ein richtig guter Club, machen viel mit dem Spielmannszug Blanke zusammen. Wir üben auch zusammen, wie gerade schon gesagt. Und ja, wir sind eine tolle Truppe und es ist immer schwierig, in der heutigen Zeit den Spielmannszug zusammenzuhalten, so wie auch den Schützenverein. Es sind schwierige Zeiten, aber nichtsdestotrotz versuchen wir alles, um am Ball zu bleiben.
2: Die heutige Zeit haben wir vorhin im Vorgespräch schon mal festgestellt. Heutzutage läuft viel über Social Media, Facebook, Instagram. Das gab es früher noch gar nicht. Früher stand man mit 20 Leuten, vor der Telefonzelle, wenn man etwas verbreiten möchte. Die Zeiten ändern sich. Und wir machen weiter mit dem Spielmannzug zu Blanke.
6: Ja, ich bin Patrick Tingel, bin zweiter Vorsitzender bei uns im Spielmannzug. Wir sind im Spielmannzug 27 Mitglieder. Wir spielen, unser Hauptverein ist halt zu Blanke. Da sind wir ungefähr 160, 170 Mitglieder. Ja, und wie Timo gerade schon sagte, spielen tun wir öfter mal zusammen. Wir vertreten uns auch gegenseitig auf unseren Festen, laufen wir miteinander zusammen und macht halt super Spaß.
2: Dann interessant, ein Geschwisterpaar, hätte ich fast gesagt. Beide tragen denselben Nachnamen, sind beide auch Mitglied im Spielmannzug Brandlech Frenzwegen, Marinus und Johannes.
3: Das ist korrekt.
2: Seid nur ihr beiden aus der Familie dabei oder ist die ganze Familie dabei?
3: Nee, das sind nur wir beide.
2: Eure Vorstellung bitte.
3: Ja, hallo, ich bin Marinus Wäusling, ich bin erster Vorsitzender vom Spielmannzug Brandlech Frenzwegen e.V. Wir sind aktuell 21 Mitglieder, von denen 3 Leute noch in Ausbildung sind. Also wir Ausbildung machen wir auch selber. Wir haben auch eine lose Freundschaft zum Spielmannzug Lage, mit denen wir uns gegenseitig vertreten und mit dem Spielmannzug Buchholdt.
2: Ich habe nur schon ein paar Mal gehört, gegenseitig vertreten. Wenn ich mich mal so zurückerinnere, vielleicht liege ich da auch total falsch, bitte korrigiert mich. War das schon immer so, dass man sich untereinander ausgeholfen hat in den Spielmannzügen, wie das so auch ist in den Schützenvereinen? Also früher war man vielleicht nicht immer so zusammen unterwegs. Heute tauscht man sich Musiker aus, man ist vielleicht selbst Mitglied in 2, 3 Spielmannzügen oder auch Schützenvereinen. Wie ist das heutzutage bei euch?
7: Ja, tatsächlich ist das so. In der Vergangenheit waren wir schon wesentlich mehr Mitglieder. In unseren Hochzeiten waren wir mit 36 Spielleuten unterwegs. Das weiß ich auch von anderen Vereinen. Das waren also eine riesen Truppen, die da richtig gut Musik gemacht haben. Und im Laufe der Jahre hat sich das leider sehr gewandelt. Ich denke, wir haben jetzt wieder so einen kleinen Aufwind, aber in den vergangenen Jahren mussten viele Vereine sich ja gegenseitig ergänzen. Und das funktionierte mit uns, mit Brandlicht, auch mit dem Neunhäuser Schützenverein haben wir das auch schon gemacht. Aber in der Vergangenheit waren viele Vereine doch darauf angewiesen. Wie gesagt, mittlerweile haben wir wieder insgesamt einen guten Aufwind und ich hoffe auch, dass wir das weiter tragen können. Es steht und fällt halt vieles mit dem Ehrenamt, mit den Leuten, die sich engagieren, die Zeit dafür aufbringen wollen. Das ist nämlich sehr zeitintensiv, gerade die Ausbildung, wenn ich an Marinus denke, mit den Kindern, die Ausdauer da beim Unterrichten zu haben, das ist schon heutzutage sehr anspruchsvoll und da habe ich riesen Respekt vor.
2: Und sicherlich auch eine Herausforderung, die Kinder für den Spielmannzug zu gewinnen. In der heutigen Zeit vielleicht nicht ganz so einfach. Früher gab es nicht so viele, Freizeitangebote.
7: Richtig. Auch das ist vollkommen richtig. Mittlerweile können sie in vielen Bereichen tätig werden. Social Media ist das eine, aber auch der Anspruch in der Schule ist schon recht hoch. Wir versuchen also mit unseren Musikstücken, auch mit moderneren Stücken, die Kinder für die Spielmannsmusik zu begeistern. Ich finde, den Kindern wird da erstmal die Musik an sich beigebracht, aber auch das Miteinander, ein bisschen Rücksicht zu nehmen aufeinander. Gerade so im Leistungsbereich, der eine lernte schneller als der andere. Der andere trommelt etwas lauter, leiser, wie auch immer. Sie müssen sich aufeinander einstellen. Und dieser soziale Aspekt, der dahinter steht, den finde ich auch immer riesengroß. Und das muss man einfach versuchen zu vermitteln. Ob es immer angenommen wird, ist die andere Frage.
2: Hat denn die aktuelle Musikszene so ein bisschen was damit zu tun, dass sich die jungen Leute angesprochen fühlen? Wenn man hört, Mensch, also der Spielmannzug, der kann auch Leider, der kann Wackelkontakt, der kann auch Bumsbar. Ist das verlockend, so nach dem Motto, also wenn die da spielen, viele verbinden ja vielleicht mit dem Spielmannzug nur Preußens Gloria und Schützenliesel.
8: Wir müssen mit der Zeit ein bisschen mitgehen, das merken wir natürlich im Spielmannzug enorm. Die Jugend will natürlich auch das Moderne spielen und das heißt für uns, wir müssen da was tun. Das heißt, wie du gerade schon sagst, Bumsbar oder gerade diese Mallorca-Hits oder diese Flippers-Geschichten, das ist zwar jetzt nichts für die Jugend, Flippers, aber ich sag mal, um Party zu machen, ist das natürlich immer schön. Aber du hast es ja vorhin auch gefragt, wie schwierig es ist, Leute zu gewinnen. Ich hatte eine Situation, wo ein Lehrer von meinem Sohn in der Schulklasse gesagt hat, ja, du bist ja Schützenfest und Schützenfest ist sehr mit Alkohol verbunden und es wird viel getrunken und das muss ich absolut dementieren. Da habe ich damals auch das Gespräch mit dem Lehrer da gehabt, wo ich ganz klar sagen muss, Leute, das ist nicht so. Das ist Gemeinschaft, das ist Vertrauen, Zusammenhalt und das muss man auch mal irgendwo nach außen bringen. Ich sag mal, das ist irgendwo auch mit Spaß hat das sehr viel zu tun. Wir versuchen viel für die Kinder zu machen, ob das eine Sommerfahrt ist oder dass wir so ein Zeltwochenende machen oder wir fahren in den Freizeitpark. Wir versuchen wirklich viel. Aber das Angebot, was die Kinder heutzutage haben, ob die jetzt mit Fußball, Handballtraining, Schule ist mittlerweile lange, die haben zweimal die Woche lange Schule. Es ist nicht so einfach, die Kinder noch zu motivieren oder auch dann wieder zum Üben. Weil ich sag mal, da gehört auch was zu, ein Instrument zu erlernen, da gehört Fleiß zu. Aber da darf man jetzt nicht vor verschrecken, wenn jetzt Kinder hier auch zuhören. Es ist eine tolle Sache. Es macht Spaß. Und diese Gemeinschaft, wenn wir losfahren, wir sind viel in Hannover gewesen, sind mitmarschiert auf den Schützenausmarsch, größte in Niedersachsen. Wenn man dann mal überlegt, was da für eine Stimmung war und auch die Menschen an der Straße, das ist schon eine schöne Sache, sowas mal mitzuerleben. Und schade ist, dass es immer weniger wird. Ne?
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6: Was genau macht ein Tambo-Major? Haben wir einen anwesend?
7: Ja, ich war lange Jahre erster Tambo-Major in Lage von 90 bis 99. Macht das jetzt stellvertretend. Wie gesagt, wir sind nicht mehr so viele Leute, deswegen machen wir das auch im Team. Und das finde ich auch im Spielmannshof wieder, das zeigt sich wieder, da ist doch ein guter Zusammenhalt und gemeinsam wuppt man die ganze Geschichte dann. Und der Tambo-Major an sich, die Grundfunktion ist ganz einfach, die Leitung des Spielmannszuges während des Marsches und bei den Auftritten durchzuführen. Das heißt, er gibt die Einsätze, er gibt den Takt vor.
6: Er darf den großen langen Stab halten.
7: Den großen langen Stab darf er nicht nur halten, den muss er auch vernünftig rühren, sage ich immer.
6: Sind das geheime Botschaften, die du deinen Musikerinnen und Musikern hinter dir dann?
7: Das ist sowas von geheim, die erzähle ich dir jetzt gar nicht. Das fängt mit der Hab-8-Stellung an, das geht mit dem Kommando Achtung Spiel über, also die Instrumente schon mal fertig zu stellen, zu legen, zu halten. Mhm. Und dann die Einsatzgebung und dementsprechend auch dann weitergehend die Taktführung und zum Schluss des Marsches den richtigen Abriss.
6: Männliche Flötistinnen habe ich mir mal aufgeschrieben, sieht man jetzt nicht ganz so oft oder täuscht dieser Eindruck? Sind bestimmte Instrumente nach wie vor klassisch an Frauen vergeben? Ich habe selten eine Frau an der Pauke gesehen.
8: Nein, überhaupt nicht. Also wir selber haben teilweise Kinder, die Pauke schwingen in unseren Vereinen in Nordhorn oder aber auch Frauen, die Querflöte spielen oder die das Becken machen und auch gern auch die Pauke übernehmen. Also da sind wir mittlerweile ganz frei und ich finde es auch super wichtig in der heutigen Zeit, das nicht noch zu klassifizieren und zu sagen, der eine muss Flöte spielen, der andere spielt Pauke. Nee, das können wir hier in unseren Vereinen frei wählen.
9: Bei uns auch auf Blanke sind dann auf Spielen konzentrieren, sondern auch mit der Lira dann geradeaus laufen. Ne?
6: So ein Xylophon an der Stange, hätte ich fast gesagt. Mit Federn dran und noch hier Wappen vielleicht noch.
10: Also wenn man sich das genau anguckt, dann sieht man schon, dass das

0: ihr mit den Schwimmzügen noch nie im Emsland gespielt oder seid ihr nur in der Grafschaft unterwegs?
1: Das stimmt nicht. Wir spielen zum Beispiel, wollen wir dieses Jahr nochmal wieder in Lingen auftreten. Und zwar für die Schwedenschanze und eventuell auch noch in Tvist bei der ersten Kompanie. Lorup hat uns auch übrigens angefragt. aber Pfingsten gehört leider Lage.
0: Lorup, gab es da nicht mal so ein Zusammentreffen hier?
1: Genau.
0: Ich habe da so leichte Erinnerungen.
1: Das war, glaube ich, hier in diesem Raum.
2: Wir von der Blanke, wir sind zum Beispiel seit letztem Jahr in Wotterbusch. Das ist Osnabrück, Landquartier Lotte. Das heißt, da spielen wir jetzt auch dieses Jahr wieder. Ja, das ist auch mal sehr interessant. Und mal über so eine Autobahn zu marschieren, das macht schon Spaß.
1: Ja, und vor meiner Zeit waren die, glaube ich, auch regelmäßig in Rühle.
3: Genau, im Rühle, im Emsland waren wir. Man ist auch hier in der Grafschaft viel auf den Schützenfesten unterwegs. Wir waren von der Blanke schon in Emlichheim. Ja, und so lernt man das alle so kennen, ne?
0: Was macht euch ein richtig gutes Schützenfest aus? Ich meine, wir beschäftigen uns heute mit dem Thema Schützenfesten, deswegen auch Schützenfest im Radio.
4: Ja, gutes Wetter, ne?
5: Also gutes Wetter wäre vom Vorteil.
4: Ja,
5: bin ich auch dabei.
4: Dass die Kinder gut beschäftigt sind.
1: Ja, eigentlich Gemeinschaft, glaube ich. Ne? Also wenn man auf einem Schützenfest ist, dann merkt man schon, okay, ob Spieler oder Schützen, das ist eine große Gemeinschaft. Da freut man sich immer, sich gegenseitig zu sehen. Und da gibt's auch kein Theater, nichts. Einfach eine große Freude, alle sind gut drauf. Und das hat jetzt auch nichts mit Alkohol zu tun. Natürlich wird das ein oder andere Bierchen getrunken, aber hauptsächlich geht es um die Sache. Wir sind Schützen oder wir sind Spielleute, wir spielen zusammen, wir freuen uns, dass wir uns sehen können und einen schönen Tag miteinander haben. Und das ist, glaube ich, was das Ganze ausmacht, diese Riesengemeinschaft, auch wie wir jetzt hier zusammensitzen mit den unterschiedlichen Spielmannzügen, dass das eine große Gemeinschaft ist und wir einfach nur froh sind, eine Sache nachzugehen und halt Spaß haben miteinander haben.
4: Ja, wir sind ja ein Teil vom Schützenverein, ne? Deswegen, ja, aber ne?
3: André, ist wie du sagst, die Leute wiederzutreffen, ob sie jetzt aus der Niederobergrafschaft, wo die zusammenkommen.
0: Da muss ich mal eben einschreiten. Niedergrafschaft und Untergrafschaft habe ich schon ganz oft gehört.
5: Obergrafschaft.
0: Okay.
4: Obergrafschaft.
0: Sorry, ich bin Emsländer. Ich komme nicht von euch. Mal beschreiben für den einen oder anderen Emsländer, der nicht weiß, wo ist das eine und das andere.
5: Ja, sorry, ich bin auch in Lingen geboren.
0: Das tut mir leid.
1: Niedergrafschaft ist oberhalb von Nordhorn, wenn man das mal so geografisch sehen möchte. Und die Obergrafschaft ist unterhalb von Nordhorn.
0: Gut, das haben wir auch verstanden.
1: Wir haben mit Niederbayern und Oberbayern.
4: Ja, ja. Das macht jetzt nicht Sinn.
1: Perfekte Beschreibung.
0: Sehr okay. Es kam gerade schon mal das Thema auf, aber ich frage nochmal, da hatten wir gerade schon drüber gesprochen, wie hat sich der Zusammenhalt der Spielmannzüge in der Grafschaft Bentheim in den letzten Jahren entwickelt? Also so wie ich euch jetzt hier antreffe, macht mir das alles eine sehr lockere, freundschaftliche Runde aus. Also
3: das kann man nur
0: sieht gut aus.
3: Das ist einfach so, wie gesagt, in der Vergangenheit haben wir uns auch sehr stark unterstützt. Ich muss noch mal hinzufügen, vorhin haben wir schon drüber gesprochen, wir haben früher ein Grafschafter Freundschaftstreffen durchgeführt. Ich weiß nicht, bis vor einigen Jahren hat das noch immer einmal im Jahr stattgefunden. Es gab vorher immer im Frühjahr eine Versammlung und im Sommer dann irgendwo dieses große Freundschaftstreffen, wo dann tatsächlich bis zu 17, 18 Spielmannzüge dann sich getroffen haben und dann auch zum Abschluss auch gemeinsam gespielt haben. Also das war schon sehr gut. Und auch bei diesen Freundschaftstreffen hat man natürlich auch viele Freundschaften und viele Beziehungen noch weiter gepflegt. Und das war immer eine tolle Sache. Leider ist das auch in den letzten Jahren etwas eingeschlafen. Aber wir hoffen durch unser Jubiläum auch, wo 6 Spielmannzüge teilnehmen werden, dass wir da auch ein schönes Fest feiern können.
5: Aber ich finde auch, ich kann das jetzt nur beurteilen, man wächst einfach zusammen aufgrund dessen, dass immer weniger Spielleute dabei sind, Ältere auch nicht mehr so laufen können. Da wächst man einfach zusammen und sagt, so, wir machen das jetzt zusammen, wir ziehen das zusammen durch. Und ich finde, die Musik verbindet einfach. Und dann kommt der Spaß von ganz alleine.
0: Und dann ist es auch egal, ob du, wie alt bin ich jetzt, 46, 45, 40 ist oder ja, noch jünger.
1: Das spielt absolut keine Rolle.
5: Ja. Vollkommen egal. Ganz egal, ja.
1: Das Alter hat immer noch Form, rot, blau oder grün. Ja.

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2: Ich meine, ich habe neulich gesehen bei einem Karnevalsumzug im Fernsehen, da sind auch schon digitale Display-Anzeigen bei den Instrumenten.
3: Ja, aber das war kein Spielmannsaum.
4: Wir sind ja auch nicht beim Karneval.
2: Sind wir da auch schon angekommen in der heutigen Zeit 2026, dass vieles digital läuft?
3: Die gibt's. Ich habe für unsere Jüngsten habe ich jetzt so Armständer gekauft, aber mit Papier. Ich habe auch schon angeguckt, die mit Display, die gibt's ja, die sind wie so ein Kindle, die kann man vorne steuern. Ist eine tolle Sache. Aber ich bin froh, dass ich die ganzen Sachen mittlerweile auswendig kann. Also ich möchte gar nicht mit Noten mehr vorweglaufen lernen müssen.
5: Also ich habe das tatsächlich gehabt und ich finde es wirklich angenehmer, wenn man die auswendig kann, weil irgendwann wird der Arm einfach lang und man sollte versuchen, das auswendig zu spielen.
2: Wie ist es denn bei den Mitkollegen? Spielt ihr alle ohne Noten, nach Gehör?
6: Ohne Noten und auch bisschen Improvisation.
3: Ja, als Trommler. Das kannst du aber nicht mit Flöte und Lyra improvisieren.
6: Ja, doch.
7: Also ich glaube, da müssen wir auch nochmal unterscheiden, ob wir gerade im Marsch unterwegs sind oder ob wir tatsächlich ein Ständchen spielen oder ein Konzert. Mhm. Da haben wir natürlich unsere Notenständer dabei. Da werden auch anspruchsvolle Lieder gespielt, sei es Westfalengruß oder The Music from Sister Act oder wie auch immer. Und das auswendig, sorry, das ist schon recht schwierig. Allerdings auch da muss ich den Kollegen wieder recht geben, an der Lyra sind wir schon meistens dazu gezwungen, die dann irgendwann tatsächlich auswendig zu spielen. Wir hatten doch irgendein Lied, hatten wir noch tatsächlich gespielt. War das Wackelkontakt, was wir probiert hatten mit ein paar Leuten? Es ist ja nun wirklich also, auch eine sehr einfache Melodie, also von daher.
3: Wenn man so ein bisschen eingespielt ist, ne, dann kann man auch so ein bisschen improvisieren, das ist ja gar kein Problem. Aber meistens, ne, muss man ja doch mit allen Mann das einstudieren.
7: Natürlich.
3: Aber zum Beispiel zu Blanket, die haben jetzt hier zum Beispiel ein Flippers-Medley, das finde ich ganz spannend.
8: Genau, wir haben ein Übungswochenende durchgeführt letztes Jahr in einem CVJM-Haus. Da haben wir ein ganzes Wochenende geschlafen dann auch und haben dann wirklich fast 2,5 Tage so gut wie durchgespielt, gefühlt 5 Kilo Nuggets gegessen und 15 Liter Kaffee getrunken.
4: 70 Mal das Medley gespielt.
8: Genau. Und dann haben wir Flippers Medley gespielt. Das macht schon echt Spaß. Das kommt auch sehr, sehr gut an, muss ich sagen.
9: Ist zum Wackelkontakt.
10: Und dann kommen wir wieder auf deine Frage, Ingo, zurück. Zusammenhalt, was du vorhin sagtest, auch mit den Jungen oder die Kids dabei. Sowas macht natürlich Riesenspaß. Also absoluter Respekt, was ihr da geschafft habt. Da könnt ihr stolz drauf sein. Also das war eine klasse Aktion. Ich habe es mir anhören dürfen. Und ich muss schon sagen, also wirklich, was ihr da hingekriegt habt, top.
5: War gut. Ja, wir vom Bocholt waren ja dann beim Üben auch einmal dabei. Und wir waren begeistert. Also ich habe das direkt auf mein Handy gezogen, habe gesagt, so, das muss ich auch üben. Dann kann ich nächstes Mal bei der Blanke mitspielen.
9: Sehr gerne.
2: Aber das finde ich interessant. Wie geht man denn an so einem Flippers-Medley dran? Man hat vielleicht Leute im Spielmannzug, die können Noten. Es gibt vielleicht Leute dabei, die sind noch nicht ganz so erfahren. Die wissen noch nicht, welche Knöpfe ich drücken muss, damit dann Ton rauskommt.
8: Also wir haben auf der Blanke unser Wunderkind Philipp. Der kann wirklich jedes Instrument spielen. Der kann Noten lesen. Egal, was du ihm für ein Instrument gibst, er kann da alles drauf spielen. Und der braucht dann so 1-2 Tage und dann macht er aus den Liedern dann Noten für sämtliche Musikinstrumente.
2: Ja, aber wie funktioniert das?
8: Das musst du das Superbrain fragen. Ich habe keine Ahnung.
4: Also es ist auch faszinierend, wo du jetzt gerade Philipp ansprichst, ihr hört ein Lied, ne, und dann spielt er das mal eben kurz einfach so ohne Noten, gibt dir das wieder. Da braucht er 1, 2, 3 Anläufe.
8: Ja.
4: Und dann passt das. Und
2: das heißt auch nach Gehör spielen.
5: Ja, das ist auch nach Gefühl, wie man es hört. Ne?
10: Ja, und so eine Leute brauchst du auch, ne? Absolut.
8: Ja, ist so. Und der spielt halt sowas ein, spielt dann die Noten, bringt die auf Papier für Querflöte, Lyra oder für Trommel. Und dann Pauke macht dann halt, das ist wirklich halt immer sind 2, 3 Takte, die du halt spielen kannst auf der Pauke und dann geht das ganz von ganz alleine an.
5: Also bei der Flöte ist es ja so, da gibt's Löcher und die Löcher drückt man zu. Ein Loch ist die 1, 1 und 2 ist die ersten beiden Löcher und so bildet man das nachher ab, dann weiß man, welche man nachher drücken muss. Ne?
3: Joanna sagt gerade hier Hilfsnoten, ja. So nennen wir die. Ne? Ja. Das, wir zum Beispiel machen auch immer normale Noten und ich schreibe auch immer so Hilfsnoten drunter. Das sind die Zahlenkombinationen, wie man die auf der Flöte zuhalten muss und so weiter. Und die liest man dann aber auch genauso weg, genauso wie wenn man jetzt Noten lesen lernen würde. Mhm. Weil ich vergleiche das immer mit Lesen, weil man nimmt ja zum Beispiel, wenn man ein Buch liest oder irgendwas liest, dann nimmt man, dann sieht man ja auch nicht mehr die einzelnen Buchstaben, sondern die ganzen Sätze. Und so funktionieren dann auch irgendwann mal, also hier Hand-Augen-Koordination, das auch mit diesen Hilfsnoten.
2: Wenn ich mal so zur Lyra gehe, stelle ich mir auch sehr, sehr schwer vor. Herausfordernd.
1: Ja, es ist, wie gesagt, also ich bin auch einer, der ein bisschen Talent dafür mitbringt. Ich spiele eigentlich auch nach Gehör. Wie gesagt, ich habe den Vorteil, weil ich auch die Querflöte spielen kann, dass ich halt die Noten umsetzen kann auf die Lira. Das ist mein großer Vorteil daran. Wenn jetzt jemand ist, der absolut keine Flöte spielen kann und keine Noten lesen kann, wird es schon schwierig. Dann muss, also ich bilde auch eine Lira aus und dann muss man sehr viel Geduld mitbringen und den Leuten das einfach vorspielen. Oder ich habe es schon so gemacht, hört sich jetzt ein bisschen blöd an, aber mit dem Laserpointer habe ich die Töne auf eine Lira angezeigt, wo die Leute draufschlagen müssen. Und das klappt eigentlich wunderbar mittlerweile. Man muss sich da schon was einfallen lassen, wenn die Person gerne dieses Instrument spielen möchte, aber keine Noten lesen kann, beziehungsweise ja keine Vorkenntnisse hat in dem Sinne.
2: Das ist das, was ich auch immer wieder höre. Ich höre immer wieder, jeder kann uns mitmachen, auch ohne Vorkenntnisse. Wenn jetzt jemand mitmacht, der wirklich noch nie gespielt hat, der von Noten keine Ahnung hat und auch nicht weiß, wie man nach Gehör spielt.
9: Es ist einfach eine Fleißsache. Ich meine, ja. Ich höre das bei mir zu Hause.
10: Ja, und der Wille, ne? Genau. Also wenn man was will, dann kann man viel umsetzen. Und Fleiß, absolut, gebe ich dir recht. Man muss halt Spaß mitbringen für diese Sache, ne? Und das ist ganz wichtig.
7: Du schon richtig sagtest, wir spielen sehr viel nach Gehör mit Erfahrung und wir haben jetzt unseren kleinen Live auch dabei, der die Lyra übt und wir setzen uns dann, also wir Lyra-Spieler, wir sind aktuell 3, setzen uns dann zusammen und spielen dann die Lieder durch. So, und in dem Rahmen liegen die Notenblätter natürlich dabei und wir zeigen den Jungen natürlich auch, wie es halt funktioniert, welche Noten sind und wie schnell sie zu spielen haben, wie sie es zu schlagen haben. Aber vieles wird definitiv einfach übergeben, wird abgeguckt, sage ich mal. Aber diese 9 Märsche einlernen kann man nur mit den Noten und ein Stück weit nach Gehör. Das ist eine Kombination.

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11: Wir kommen mal zum nächsten Thema. Gemeinsames Musizieren mehrerer Musikzüge. Finde ich sehr spannend, wenn mehrere Musikzüge zusammenkommen. Wird's musikalisch besonders spannend. Habt ihr schon mal mit mehreren Leuten, mit mehreren Spielmannzügen, Musikzügen, Blaskapellen schon mal gemeinsam was gemacht auf der Bühne? Oder vor der Bühne?
12: Das machen wir von der Blanke und auch Rockhold machen das ja jedes Jahr eigentlich.
13: Ja, ich wollte sagen, eigentlich, wenn du auf jedem Schützenfest, wo du kommst, ne, wird zusammengespielt. Das ist eigentlich auch so eine Tradition, finde ich.
14: Das ist nicht die Ausnahme, das ist die Regel.
12: Ja. Und macht auch immer sehr viel Spaß.
11: Wie übt man das?
13: Ja, üben kannst du es nicht. Du hast ja verschiedene Märsche. Der eine spielt den so, der andere spielt den ein bisschen anders. Aber das kann man dann zusammenspielen. Ob es jetzt Alte Kameraden ist, der Marsch, oder Marsch der Medizin, wie auch immer.
11: Der Medizin?
13: Ja, Marsch der Medizin.
12: Lapida.
13: Ja, ja, dann einfach zusammenspielen und hört sich manchmal ein bisschen urig an, aber es kommt immer was Gutes bei raus.
11: Das kann man schon improvisieren, wenn man...
13: Ja, absolut.
12: Feiern tun sie dann alle.
11: Ja. Ich habe jetzt bei diesem Thema habe ich das Lied, wenn wir mit dem Arsch am Tresen stehen. Ich
15: hab, das ist das Egerländer, ja.
12: Das ist der Egerländer.
16: Das ist der Egerländer, Liedermarsch Nummer 2.
11: Ein bisschen kenne ich mich auch aus. Ne?
12: Wir spielen wir auch.
11: Da habe ich mir fast gedacht. Spaß. Gibt es vorher kein Zusammentreffen, dass man sagt, also wir treffen uns da und da auf dem Fest, lass uns mal was zusammen einstudieren? Oder ist das wirklich immer alles spontan?
17: Okay, das wäre dann eventuell tatsächlich ein Konzert, was man im Vorfeld einübt. Aber wir haben zum Beispiel mit Preußens Gloria das große Lieben, ja, mit Sang und Klang, verschiedene Lieder, die im Prinzip einheitlich gespielt werden. Und dann kommt, und wenn das gemeinsam gespielt wird, kommt es natürlich vorrangig auf den Tambourmajor und die Paukenspieler an, dort eben das entsprechende Tempo zu halten. Und dann funktioniert das ganz toll. Und wie eingangs schon mal erwähnt, bei dem großen Freundschaftstreffen, wenn dann so, ich sag mal, 200, 250 Spielleute zusammen dieses Lied spielen, da ist schon ein richtiges Volumen.
11: Das macht auch was mit einem.
17: Ja, vor allen Dingen stolz.
11: Ja, und auch...
16: Das ist ein richtiger Gänsehautmoment.
11: Das haut auch den stärksten, wie sagt man, Paukenspieler.
15: Ja, vor allem, wenn du dann dein Instrument ablegst und sagst, boah, das war richtig toll. Lass uns an die Theke gehen, noch einen trinken. Dann ist das Schützenfest gelungen.
17: Ich kann mich noch an meine Anfangszeit als Lyraspieler erinnern. Ich habe also auch als 10-Jähriger angefangen mit der Flöte. Dann habe ich noch zwischenzeitlich Trommel gespielt und dann Lyra. Und ich weiß, als wir dann den Mars der Medici irgendwann in den 80ern gelernt haben und den das erste Mal auf dem Schützenfest präsentiert haben, da schlotterten mir wirklich die Knie. Das war also wirklich schon ein super Highlight.
16: Ja, und wenn du meinst im Marsch, wenn wir hintereinander laufen, da brauchen wir sich abspielen. Dafür haben wir den Lokmarsch. Der wird immer, wenn der Tambourmajor vorne abreißt, dann wissen wir schon, wir müssen die anderen anlocken, so in Anführungszeichen. Und dazu wird dann der Lokmarsch gespielt. Dann, das erkennt jeder Verein. Und der weiß dann, dass er sich in der Zeit bereit machen kann und dann auch direkt mit einsteigen kann. So gibt es keine Pause und keine Verzögerung. So hat man immer durchgehend Musik auf dem ganzen Marsch.
11: Bis der Tambourmajor seinen Stab nach oben führt.
12: So ist es.
11: Ich habe gelernt heute, wow.
16: Du hast es erfasst.
12: Und du die Pauke nicht mehr hörst, dann ist es vorbei.
11: Pauke ist das wichtigste Instrument für mich nach wie vor, weil du hast immer wieder, habe ich gerade schon mal gesagt, du hast immer wieder jemanden, der weiß nicht, welcher Fuß nach links kommt.
16: Zustimmen.
12: So ist es, ja.
11: Es ist so, der erste Paukenschlag ist mal links, ne?
12: Links. Richtig, ja. Links.
11: Ich kenne Schützenvereine, die üben das Marschieren auch. Übt ihr das bei den
12: Leider nicht.
11: Spielmannzügen auch?
16: Schön wär's. Schön wär's, ja.
13: Nein, aber wir mit dem Üben im Sommer, gerade jetzt, wenn wir Nachwuchs dazu bekommen, ist es eigentlich logisch, dass wir einmal auch nach draußen auf den Platz gehen und dann das Marschieren üben, ja.
16: Ja, vor allem Kurvenlaufen und so weiter, ne, damit das alles schön einheitlich aussieht, ne. Man muss sich ja auch repräsentieren.
11: Es sind ja nicht nur Kurven. Es gibt da vielleicht noch Schlaglöcher oder es gibt Tiere, die lassen was fallen.
16: Schlaglöcher habe ich bis heute nicht gelernt.
11: Bist du mal reingetreten oder was?
16: Oh ja. Auch Laternen waren als Lyraspieler sind mir sehr bekannt, ja.
17: Diese Hinterlassenschaften sind immer wieder spannend beim Durchzug. Wenn die Kutschen vorwegfahren und die Pferde lassen was fallen, dann ist das schon nicht ganz ohne. Und dann wird aber von vorne, der Tammo Major sieht das, macht dann doch schon mal ein kleines Handzeichen. Aber wir haben es regelmäßig, dass der eine oder andere das dann doch übersieht. Und dann gibt es manchmal auch eine kleine Rutschpartie.
11: Gut. Ich meine, nein, nicht gut. Aber muss man das trainieren, dass man sein Instrument dann über wie viele Kilometer läuft, ja. 2-3 Kilometer dann ja, nach wie vor in der Hand hält? Ich meine, du kannst ja dann deine Pauke kannst du nicht einfach irgendwo stehen lassen und dann.
16: Das musst du üben.
13: Nee, das ist ganz klar.
11: Wie übt man das? Auch zu Hause? Zu Hause, dass man einfach mal im Garten ein bisschen mit dem sein Instrument rumläuft? mit Mikrofon sind im Radio. Beim Nachbarn?
5: Ja, das dachte ich gerade während des Rasens.
15: Ja, aber es gibt ja auch kleine inoffizielle Auftritte, sage ich mal, wenn man mal ein Ständchen irgendwo bringt. Das übt ihr auch schon, ne? Dann schnallst du dein Gerät auch an und dann geht's los. Und dann ist man eigentlich für so einen Umzug beim Schützenfest auch gewappnet.

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1: Gefühlt suchen immer mehr Schützenvereine händeringend nach Marschbegleitung. Auch ich habe schon die ein und andere Anfrage erhalten, ob ich nicht ein Spiel mal zukenne. Ich sage, ich könnte ja mal nachfragen. Warum ist es schwer, Musikvereine, Spielmannzüge, Blaskapellen zu kriegen für den Schützenumzug? Vielleicht nicht nur für den Schützenumzug, sondern auch Karnevalsumzüge oder ich weiß nicht, was es so alles gibt. Warum ist das so schwer?
2: Ja, weil hauptsächlich auch der Nachwuchs zählt überall. Das ist einfach so. Ich meine, man sieht das ja bei uns auch. Wir sind alle schon, sagen wir jetzt, auch nicht mehr ganz so jung. Dann hast du vielleicht mal zwei, drei Leute, die nachkommen, ein bisschen jünger sind und dazwischen ist halt auch eine riesen Lücke. Ne, da muss man schon gucken, das wird dann bei den anderen Vereinen ja auch nicht anders sein, die sich dann irgendwann auflösen, weil sie gar keinen Nachwuchs haben.
3: Das ist es ja, viele Vereine haben sich aufgelöst. Wir waren ja in Nordhorn damals auch mehr Vereine oder Spielmannzüge, aber die, wie gesagt, die haben sich aufgelöst und es kommt auch nichts nach. Ne? Aber deswegen sind wir auch immer froh, wenn gerade Nachwuchskinder dazukommen. Wie du sagst, eine Lücke ist da wohl vom Alter. Deswegen sind wir auch wirklich hinterher, dann auch für die Kids was zu tun. Ne?
1: Und ihr seid ja mittlerweile auch so gut vernetzt, dass ihr untereinander Spielleute ausleihen könnt, verleihen könnt.
3: Hätte ich gesagt, richtig, ja.
1: Ist auch gut, wenn man dann in dem einen oder anderen Spielmannzug und Schützenverein auch Mitglied ist.
3: Ja, so ist es.
1: Wenn ihr Anfragen absagen müsst, aus den Gründen, weil ihr nicht spielfähig seid, oder ich habe auch schon mal gehört, dass es trifft auch oft schon mal die Urlaubszeit, wo dann vielleicht viele verreist sind und nicht zu Hause sind, dass man dann nicht spielfähig ist.
3: Ja, gerade Sommerferien, ne?
2: Oder Klassiker, Pfingsten, Himmelfahrt, Ostern, solche Sachen, das ist so schwierig, die Leute dann halt zu Hause zu halten und dazu zu mobilisieren, halt zu spielen. Und dann bringt das auch nichts, mit 5, 6 Leuten da irgendwo aufzutreten. Das macht halt auch wenig Sinn, ne?
3: Ja, vor allen Dingen, wir haben ja auch die Feste, die wir jetzt schon haben, hier bei uns in Nordhorn oder jetzt auch Lage, wo fester Bestandteil schon sind, wo wir spielen, das. Andere Vereine feiern auch zu diesem Datum, gerade jetzt hier im Emsland, die dann auch bei uns anfragen. Da musste leider die Termine natürlich absagen, weil diese Termine sind gesetzt, ne, von Anfang an, weil wir schon jahrelang uns und gegenseitig unterstützen und dann bist du natürlich auch da.
1: Wenn mal kurzfristig so ein Spielbezug ausfällt, wie gesagt, ihr seid da relativ gut vernetzt. Gibt es sowas wie eine App, wie eine WhatsApp-Gruppe, wo man dann schreibt, hier, pass auf, wir sind Spielmannzug so und so. Wir haben dann einen Termin, könnt ihr uns helfen, könnt ihr aushelfen?
4: Ja, das hatten wir in der Vergangenheit auch, dass wir tatsächlich nur noch mit 10 oder 11 Leuten da standen und haben dann Marinus zum Beispiel gefragt, Mensch, habt ihr noch 1, 2 Leute parat, die uns aushelfen können? Oder wir haben auch schon mit den Ölsern nochmal gesprochen oder mit den Neunhäusern, die uns dann mit 2, 3 Leuten ausgeholfen haben. Und das ist tatsächlich so mittlerweile, ja.
5: Ja, und es gibt eine WhatsApp-Gruppe zwischen den Grafschafter Spielmannzügen. Also, und es gibt noch die vom RMV, also Regionalmusikverband Emsland Grafschaft Bentheim. Und ja, die Anfragen sind enorm geworden. Und ich habe jetzt gestern nochmal wieder eine Absage geschrieben. Man kann nicht überall sein. Und die Leute haben auch immer weniger Zeit.
1: Ist das vielleicht auch ein Grund, warum ein Schützenverein seinen eigenen Spielmannzug, ich will nicht sagen heranzüchtet, aber so seinen eigenen Spielmannzug sich aufbaut? Zum Beispiel in Gildehaus gibt es die Schützengilde Gildehaus und es gibt dann den vereinseigenen Spielmannzug Gildehaus.
5: Wir sind auch alle vereinseigen.
1: Erzähl.
4: Ja, genau. Ja, wir auch. Und das wird auch gefördert vom Verein, das muss man ganz klar sagen. Die haben schon ein großes Auge auf uns, dass wir uns weiterentwickeln und so weiter. Aber das ist schon gut so, wenn der Verein einen eigenen Spielmannzug hat. Also wir bekommen es ja wirklich mit. Es wird nicht einfacher, eine Begleitung für die Durchzüge zu bekommen. Also
2: man muss auch sagen, wenn man jetzt zum Beispiel, wie jetzt von der Blanke, bei Mokol spielen, man ist auch wirklich rundum versorgt. Man muss sich selber um nichts kümmern. Man wird mit Getränke versorgt, mit Essen und so weiter. Das macht dann ja auch schon viel, ne? Wenn man dann so gut versorgt wird. Man wird herzlich aufgenommen. Das macht immer sehr viel Spaß. Das macht dann ja auch, macht auch Spaß, dass man auch wieder dran teilnehmen will halt auch, ne?
1: Wir befinden uns ja jetzt am eigentlich offiziellen Start der Schützenfestsaison 2026 heute auch oder an diesen Wochen auch hier bei uns im großen Sand. Was ratet ihr denn einem Schützenverein, dem kurzfristig Musiken abhandengekommen ist? Kann man da irgendwie schnell vermitteln? Gibt es sowas wie eine Notfall-Hotline, wo man anrufen kann und sagt, hier, pass auf?
3: Auf jeden Fall sollte man sich melden und dann kann man versuchen, untereinander irgendwo den Kontakt zu knüpfen, ob man irgendwo jemanden finden kann oder eine Truppe zusammenstellen kann.
5: Ne? Ja. Jeder kennt einen. Ja, oder so, hier, geh mal den, frag mal den, der hat vielleicht noch Zeit oder so. Auch kurzfristig ist alles machbar, aber.
2: Selbst über Google kannst du ja reingeben. Spielmannszüge Nordhorn, da findest du Bocholt, findest du Blanke. Das ist so kann man sie ja auch letztendlich irgendwo, kann man sich den Kontakt erschaffen dann, ne?
5: Richtig.
1: Wir können ja an dieser Stelle mal mitteilen, wie man mit euch Spielmannszügen, in Kontakt treten kann. Wenn wir mal beim Spielmannszug Lager anfangen, wo findet man euch im Internet? Facebook, Instagram, TikTok?
4: Wir sind online. Wir haben eine Internetseite, einen kleinen Auftritt. Wir haben unsere WhatsApp-Gruppe natürlich. Unsere Übungsabende sind alle öffentlich. Da kann man jederzeit dazukommen.
1: Öffentlich, also es darf jeder hinzukommen.
4: Es darf jeder dazukommen.
6: Lager hat ja auch ein schönes Schützenhaus.
4: Wir haben ein schönes Schützenhaus natürlich bei uns. Wir haben einen großen Schießstand. Wir haben einen Kleinkaliberstand. Also da ist schon richtig was los. Jeden Freitagabend ist unser Schützenhaus geöffnet für die Schützen. Kontakt aufnehmen kann man natürlich über unseren Präsidenten, über die Mitglieder im Spielmannszug. Da sind unsere Alina ist da auch sehr aktiv im Social Media Bereich. Sie hat auch schon einiges gepostet. Diana ist dabei, Marinus. Also ich will da keinen jetzt hervorheben. Also man kann sich einfach beim Spielmannszug melden oder bei den Mitgliedern.
1: Genau.
4: Und dann wird alles weiter in die Wege geleitet.
1: Wo finden wir denn Infos zum Spielmannszug Bocholt?
3: Ja, wir sind bei Facebook vertreten, Instagram, unsere Internetseite. Und ich denke mal, in Bocholt oder wir sind eigentlich bekannt, die Jungs. Einfach muss man sich an uns wenden oder fragen, wie gesagt. Aber es geht ja meistens alles über Internet heutzutage. Und da sind wir eigentlich sehr gut vernetzt und vertreten.
1: Alle Wege führen nach Rom, auch zum Spielmannszug zu Blanke?
2: Ja, wir sind auf, wie gesagt, Instagram, Facebook, so wie fast alle eigentlich mittlerweile. Hm? Über das Internet, über unsere Internetseite findet man uns. Im Social-Media-Bereich macht das die Kira und ich machen das zusammen. Das läuft auch sehr gut. Rom tun wir jeden Donnerstag bei uns im Schützenhaus, unserem Vereinszeichen im Schützenhaus auf der Blanke. Da kann auch jeder dazustoßen, wenn er möchte. Kann sich das gerne mit anhören, irgendwelche Instrumente ausprobieren. So hat sie da herzlich eingeladen. Wer da Lust hat, kann gerne dazu kommen.
1: Und Spielmannszug Brandlicht Frenzwegen finden wir auch überall.
5: Überall. Also ansprechen, überall geht. Und unser Lieblings-Social-Media ist gerade Instagram mit SZ Brandlicht Frenzwegen. Und da kann man uns Nachricht schicken. Man kann uns immer ansprechen, wenn jemand Bock hat, auch einfach nur zugucken. Wir sind Donnerstag, sind wir in der Ludwig-Pobel-Schule von 19 bis 20 Uhr. Da kann jeder mal, wenn er sagt, ich will mal nur zugucken, gar kein Problem. Und wenn er sagt, er möchte es mal ausprobieren, Instrumente werden gestellt, die Ausbildung wird gestellt und die Klamotten werden auch teilweise gestellt. Und das machen andere Vereine auch.
3: So ist es, genau.
5: Also da kann man sich was aussuchen, was einem in der Nähe ist.
6: Gerade auch farblich, ne? So ein schönes Grün oder ein schönes Rot oder ein schönes Blau kann man sich ja dann noch aussuchen.
5: Ja, genau, die Farbe kannst du dir auch aussuchen. Und da wir ja alle so gut vernetzt sind, ist das ja auch ganz Wurst. Wir sind ja kein Fußballverein, das gegeneinander spielt, sondern wir helfen uns ja auch schon gegenseitig aus.
1: Ihr spielt doch miteinander.
3: So ist es, ja.
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2: So ein Instrument kostet Geld, wenn man sich eine Pauke anschaffen möchte, eine Lyra, Querflöten. Es gibt Instrumente, die kriegst du ganz günstig. Ist halt nur die Frage, ist es qualitativ so, dass man damit einen tollen Sound auf der Straße beim Umzug daher rauskriegt? Man sagt ja immer, jeder kann Mitglied werden, Instrumente werden gestellt, aber das muss ja auch irgendwie bezahlt werden, ne?
3: Wir haben aktuell Instrumente angeschafft und wir legen eigentlich immer ein bisschen, also schon Wert auf Qualität, weil die Instrumente gehen auch etliche Jahre mit. Unsere alte Pauke, die hatten wir jetzt, ich glaube, über 20, 25 Jahre im Einsatz, die wurde jetzt neu angeschafft. Auch neue Flöten haben wir jetzt gekauft und Trommeln werden auch noch kommen. Wie gesagt, das muss auch schon eine gewisse Qualität haben, denn wenn man da so viel Zeit und Energie reinsetzt, dann will man auch auf vernünftigen Instrumenten spielen.
2: Ja, so eine Pauke um den Dreh.
3: 1.200 Euro, 1.400 Euro muss man anlegen mit Zubehör und so weiter. Dann da ist man ganz schnell. Eine gute Zess-Sandner-Flöte, ja, muss man auch mittlerweile 80 Euro hinlegen oder nimmt man die etwas bessere, ist man bei 150 Euro. Also da gibt es schon noch Unterschiede.
2: Entschuldigung, dann hast du Schwimmerzüge dabei, die haben vielleicht 2, 3 Pauken, mehrere Flöten, dann ist vielleicht noch Saxophon hier und da kommt ja schon einiges
4: hier. Ja, da rennt eine Menge Geld rum.
2: Plus Uniform.
4: Ja, aber warum wir das alles anbieten können, ist, wir verdienen unser Geld damit. Ne? Das, was wir verdienen beim Auftritt, das fließt wieder in unser Hobby rein. So einfach funktioniert das. Nur ungefähr 10% kriegen wir durch Fördergelder. Ne? Also das ist sogar nicht mal unser Problem, weil wir können ja quasi... Ja, hört sich jetzt doof an, aber man kann ja im Moment ja sogar schon die Auftritte aussuchen, was gar nicht unser Anliegen ist. Wir wollen ja auch auftreten, wir wollen unsere Musik machen. Dann nehmen wir auch ein bisschen Geld dafür, weil wir auch sagen, wir wollen das auch weiter in unsere Ausbildung einstecken und natürlich auch Instrumenten und so weiter.
2: Instrumente müssen vielleicht mal repariert werden, gewartet werden. Uniformjacken jetzt als Beispiel müssen vielleicht mal erweitert werden, Jackenerweiterung oder
5: Wolltest du auch mich anspielen jetzt?
2: Nein, aber das ist,
5: weil die Jacke nicht passt.
2: Das ist ja wie bei der Schützenuniform auch. Beim Schützenverein gibt es ja so Tauschbörsen. Gibt es das bei euch auch, dass man sagt, hier, da passt du jetzt vielleicht besser rein? Oder so?
5: Also wir haben schon, ich glaube, das sind in allen Vereinen Jacken, die dann, ich sag mal, nicht ausgemacht, aber die nicht mehr passen oder die gibt man weiter. Gute Jacken, die werden aussortiert und dann versucht man die schon auf so eine Tauschbörse beziehungsweise irgendwo weiterzugeben. Ne? So eine neue Jacke, ich glaube, Fertigung bist du auch irgendwo bei 300, 380 bis 400 Euro mit Sicherheit mittlerweile.
6: Meine Jacke kam 350 Euro.
5: Ja. Wie gesagt, wir versuchen schon bei uns jetzt im Spielmannszug, also die Kinder haben eigentlich immer Jacken von uns, vom Verein bekommen. Und wir bekommen auch so Unterstützung vom Hauptverein. Wir haben gerade neue Lien bekommen. Wir haben aber auch natürlich auch, muss man ehrlich sagen, ohne Sponsoren geht es manchmal auch nicht. Wenn die nicht da wären, ist das alles schwierig. Aber wie Marino schon sagte, wir haben durch unsere Auftritte finanzieren wir das alles selber. Und da liegt ja wieder, kommen wir wieder zu dem Thema, ja, Spielmannszüge, Schützenvereine, da wird ja nur getrunken und nur gesoffen, wenn ich so sagen darf. Es ist nicht so. Also wir tun da wirklich viel für, haben wir zu Anfang schon gesagt, Gemeinschaft. Und das Geld fließt komplett wieder in den Verein auch rein. Jetzt die Instrumente oder Jacken oder ist egal, was benötigt wird, die Sachen werden dann angeschafft. Und das sind alles von den Verdiensten, wo wir das ganze Jahr für auftreten.
4: Ja, da gebe ich Timo vollkommen recht, weil das Geld, diese Tausende von Euro, die wir an Material reinstecken müssen, die verdienen wir uns selber und die werden sofort wieder in unser Hobby reinvestiert.
2: Hinzu kommt vielleicht noch, ich hatte das gesagt, sowas wie eine Vereinsfahne. Bei einer Lyra sieht man ab und zu mal hier so ein paar Bömmelchen runterflattern und
3: die Schweife
2: von Logo Adler, oder sowas. Ne? Adler,
4: ja, ich habe einen Wippel dran mit dem Vereinslogo drauf. Ja. Mhm.
2: Es musste auch angeschafft werden.
5: Ja, wir haben jetzt gerade die Anfrage für eine neue Standarte für einen Spielmannszug. Ja, die beläuft sich auf 4.200 Euro. Dann weiß man mal, wo die Kosten alle oder wo die Kosten liegen.
4: Ja, da hat Timo recht, ne? Wir haben auch Sponsoren.
3: Ja, ohne Sponsoren und es gibt ja, wie bei Schulen oder anderen Vereinen, wir haben mit dem Lager auch unseren Jugendförderverein, der speziell nochmal für die Jugend nochmal ein paar Jacken angeschafft hat. Auch unsere Jugendflöten werden hoffentlich noch mal gefördert. Also Unterstützung ist schon da, wie gesagt, auch natürlich vom Verein direkt. Da wird schon viel Geld mit reingepumpt.
2: Ich habe nun überhaupt gar keine Ahnung, deswegen frage ich mal, gibt es irgendwie Unterstützung vom Landkreis, von der Stadt, von der Gemeinde und sonst was?
4: Ja, genau.
2: Und es gibt doch hier noch diesen Regionalmusik.
4: Genau, der Regionalmusikverband, der informiert regelmäßig, wo man nochmal was beantragen kann. Man kann ja Förderanträge anstellen ohne Ende, mal teilweise bieten Banken sowas an und so weiter. Wenn man sagt, wir machen sowas hier, um Kultur zu fördern. Wir machen ja Kulturförderung, wir machen Traditionsförderung und so weiter. Und das, und da kann man ja auch immer noch sich für fördern lassen. Aber das meiste Geld ist nach wie vor alles Eigenregie, Eigenarbeit. Durch Mitgliedsbeiträge wird das zum Beispiel in unserem Fall gar nicht gemacht. Wir haben zum Beispiel 12 Euro Mitgliedsbeitrag und erst ab 18 Jahren.
3: Weil es gibt noch das Fördergremium die Enzelländische Landschaft in Sögel.
4: Ja, genau. Und das wissen wir alles durch den RMV.
3: Genau.
4: Deswegen werden wir werden auch vom Emsland gefördert, das stimmt.
3: Ja.
4: Liegt ja auch daran, das ist ja auch ein Gebiet, ne? Wenn man sagt, hier, wenn man die Grafschaft Bentheim alleine nehmen würde, das würde ja gar nicht funktionieren.

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2: Es gibt in diesem Jahr Jubiläum beim Spielbezug Lago.
3: Ja, richtig. Wie gesagt, wir feiern zu unserem Schützenfest über Pfingsten in Lage unser 100-jähriges Jubiläum vom Spielmannszug. Unser Schützenfest startet offiziell am Pfingstsamstag und geht dann bis zum Montag. Und am Sonntag treffen wir uns dann mit wahrscheinlich 6 Spielmannszügen und an den Festbögen und machen dann einen großen Umzug zum Festplatz. Ja, und da bin ich schon sehr gespannt drauf, gerade auch wie unsere jungen Mitglieder sich da bewähren. Also das wird schon sehr spannend werden.
2: Und sicherlich auch ein Wiedersehen von ehemaligen Spielleuten.
3: Auch das wird hoffentlich der Fall sein, wenn man so die Mitgliederlisten betrachtet, wie viele Mitglieder wir eigentlich oder im Laufe der Jahre hätten. Ich glaube, dann dürfen das halbe Dorf mitlaufen. Also es waren schon viele, viele Leute Mitglied im Spielmannszug. Das ist so, ja.
2: Und es soll noch ein Bogen gebunden werden, kann
3: es? Es werden an verschiedenen Standorten im Dorf durch die Straßengemeinschaften werden Bögen erstellt, große Festbögen. Unser Bogen wird so circa 4,5 Meter hoch und breit sein. Also da wird schon richtig was auf die Beine gestellt. Also da bin ich sehr gespannt und das dürfen die Gäste auch. Kommt gerne vorbei, besucht uns und ja, habt Freude bei unserem Schützenfest. Das ist vom 23. bis 25. Mai über Pfingsten.
2: Es gibt sicherlich Leute, die sind seit vielen, vielen Jahren bei euch im Verein, nach wie vor sehr aktiv dabei.
3: Bei uns im Lager auch. Wir haben unseren Ehrenthermomajor, der von dieser Stelle auch ganz herzlich gegrüßt ist, unser Hermann. Der hat jahrelang auch den Tambourmajor gemacht bei uns und hat sich sehr engagiert, auch mit seiner Frau Dini damals, weiß ich auch noch, hat wahrscheinlich auch jeder Spielmann so eine nette Seele dabei, die auch mal den letzten Knopf nochmal in die Uniformjacke genäht hat. Also da auch nochmal besten Dank für. Aber wie gesagt, spielen so viele Leute eine Rolle. Das sind wirklich diese lang gedienten Mitglieder, denen das Herz wirklich am Verein hängt, am Spielmannszug, und denen sei ganz einfach ganz großer Dank gebührt. Und jeden Einzelnen kann man da gar nicht erwähnen, namentlich. Das sind also ganz viele. Und das ist das, was einen selber auch an der Stange hält. Man will das irgendwie nicht untergehen lassen. Und es geht auch nicht unter. Wie gesagt, man ist bemüht und man sieht auch, das trägt ja alles Früchte. Und ich denke, dass das für die Zukunft auch ganz noch erfolgreich sein wird.
2: Leute im Hintergrund, die man sonst nicht so wahrnimmt. Leute, die Knöpfe annähen, beispielsweise, die euch zum Auftritt vielleicht hinfahren und wieder abholen, wenn kein Bus zur Verfügung steht, die euch das Wasser reichen, jetzt im wahrsten Sinne des Wortes, wenn zu heiß ist an der Straße.
4: Ne? Man muss vielen Leuten danken in dem Moment. Da sind viele Ehrenamtliche, ist egal, ob Platzwart oder egal, wer da ist, die sind alle, und das kommen wir wieder zu dem Thema, wo wir vorhin von Gemeinschaft, das ist einfach da. Man hilft, wo man kann, die Leute helfen. Wenn im Spielmannszug irgendwo mal was geklemmt hat, ein Instrument wurde vergessen, irgendjemand wurde angerufen, das hat sofort geklappt, wurde nachgebracht. Das sind alles so Sachen, ob die Frauen, das ist natürlich auch ganz wichtig, Ehepartner, die alle zu einem stehen, das darf man alle nicht vergessen. Wir sind viel unterwegs das ganze Jahr, dass die das alle so mitmachen. Das ist auch nicht normal, ne? Wenn die nicht gerade so jetzt selber im Verein viel unterwegs sind. Die machen alle sehr viel und da muss man allen danken, alle, die sie da sind, ne?
2: Wir dürfen nochmal sagen, wo wir weitere Infos finden über eure Spielmannszüge, wenn wir nochmal in Lage anfangen.
3: Instagram haben wir einen Kanal, ja doch, na klar, sind wir vertreten. Wir haben unsere eigenen WhatsApp-Gruppen, ihr könnt natürlich jederzeit bei uns direkt bei den Mitgliedern anfragen. Also da sind wir ganz offen.
2: Und Spielmannszug zu Blanke finden wir auch überall da, wo es Internet gibt?
5: Ja, da, wo man halt jeden anderen auch findet, halt Instagram, Facebook, vom Internet ganz normal. Und ja, gut, über den früheren normalen Weg einfach ansprechen. Wir sind, wie gesagt, jeden Donnerstag bei uns im Schützenhaus zu finden. Wir sind ab 19 Uhr zur Probe da und da kann jeder vorbeikommen.
2: Persönlich ansprechen, das war vor Internet, glaube ich, vor
5: WhatsApp und sowas, ne? Da, wo früher noch die gelben Telefonzellen am Rand standen.
2: Ja. Wo finden wir denn die anderen beiden Spielmannszüge?
4: Ja, Schützenverein Bocholt ist genauso Facebook, Instagram zu finden. Auch persönlich ansprechen, anrufen, wie auch immer, unter bekannte Nachfragen. Normalerweise weiß man uns auch zu finden.
6: Du hast ja jetzt auch unsere Nummer, ne? Die kannst du dir auch gerne weitergeben.
2: ist Datenschutz, ne?
1: Ja, aber die Socials kannst du
6: ja weitergeben. Ja, das auf jeden Fall.
1: Ja, Brandlich-Fenzing, ganz genauso wie bei allen anderen Vereinen. Ihr findet uns auf allen Socials und so weiter. Am liebsten im Moment gerade über Instagram. Und ihr könnt uns auch überall auf jedem Schützenfest anhauen oder donnerstags 19 Uhr Ludwig-Powel-Schule.
2: Es war mir eine große Freude, euch heute hier bei mir in Dardum begrüßen zu dürfen. Spielmannzüge Lage Bocholt zu Blanke und Brandlich-Fenzing. Ich wünsche euch eine tolle Schützenfestsaison 2026. Und ihr seid in den Startlöchern, Uniform ist gebügelt, hängt parat im Schrank, eure Instrumente sind geputzt und geölt, Tassen sind geölt, nicht, dass dann nachher irgendwas klemmt, ne, das wäre, glaube ich, nicht so gut. Ich darf an dieser Stelle sagen, vielen Dank, stellvertretend jetzt an euch, für die Musik ohne euch, ohne Spielmannzüge, Blaskapellen, Musikvereine, gibt es so ein Schützenfest nicht und haben wir schon festgestellt, Spielleute, Mangel und Not ist groß, haben wir schon drüber gesprochen, vielleicht wird sich das ja irgendwann mal ändern. Und es war interessant, mit euch zu quatschen. Wünsche euch für die Zukunft alles Gute. Gibt's was man sich unter Spielleuten wünscht? Was wünscht man sich?
1: Gut Spiel.
3: Gut Spiel. Gut Spiel. Genau.
2: Gut Spiel. Von mir aus ein herzliches Gut Spiel. Ja. Liebe Hörer und Hörer, auch vielen Dank euch fürs Einschalten. Infos zur Sendung gibt es natürlich auch auf Facebook und Instagram unter Schützenfest im Radio. Und es ist Tradition, und dass wir diese Sendung so beenden, wie wir sie begonnen haben, jetzt allerdings mit dem Abschiedsdrink und mit dem Abschiedshorido. Weil wir heute auch nur eine Dame hier bei uns zu Gast haben. Ah, jetzt höre ich dieses, oh, ich will nicht.
5: Schätzeleid.
2: Habe ich gedacht, darf Joanna Maus, also M-A-U-S, das Abschiedsgutspiel-Horido, wie auch mal einleiten. Gerne bis zum nächsten Mal.
1: Danke.
4: Vielen Dank.
5: Ja, vielen Dank.
1: Schön, dass ihr hier seid. Dankeschön. Ja.
6: Also ich wünsche allen Spielmannszügen und allen Zuhörern ein gut
5: Spiel.
6: Gut
5: Spiel.
6: Gut
5: Spiel.
6: Horido.
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1: Mein heutiger Talkgast ist Andrea Reiprich, Bundeskönigin 2022 im Bund der historischen deutschen Schützen und Mitglied in der St. Sebastianer Schützenbruderschaft Waldbreitbach 1864. Sie war schon einige Male bei uns zu Gast in der Sendung und zuletzt war das sogar im Januar 2024. Wir haben damals schon über ihre Charity-Aktion Frauen in Not gesprochen und seitdem hat sich einiges getan. Unter anderem darüber sprechen wir heute. Andrea ist per Videoschalte mit dabei und ich freue mich sehr, endlich mal ihren Prinz Gemahl, den Thomas Herschbach, kennenlernen zu dürfen. Schön, dass ihr dabei seid. Guten Tag. Horredo.
2: Hallo, Horredo.
3: Horredo, Ingo. Da sind wir wieder. Wie schön.

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1: Es gibt ein Wiederhören und für mich auch ein Wiedersehen mit Andrea Reiprich. Wenn wir mal kurz rückblicken, das kann man übrigens auch machen auf schützenfest.fm. Zuletzt war sie zu Gast am 6. Januar 2024. Dann am 4.2.2023 warst du mit dabei, zusammen mit eurem ersten Brudermeister Thomas Ober. Per Videoschalte.
2: Ja.
1: Guck mal, wie die Zeit
2: ja, das war auch eine tolle Sache. Das war kurz vor unserem Fest und da hattest du uns zusammen interviewt.
1: Dann, hatten wir schon erwähnt, warst du zusammen mit Svenja Rea, Europakönigin, und mit der Europaprinzessin Jannika Kloß dabei. Das war am 15.03.2023 und seitdem hast du stets in Kontakt gehalten. Vielen Dank erstmal dafür.
2: Gerne.
1: Und ich habe mir gedacht, für diese Radiofreundschaft habt ihr euch auf jeden Fall beide so ein Schützenfest im Radio-Pin verdient. Und ich habe ein Foto gesehen, dass ihr den bekommen habt.
2: Bierdeckel und Fähnchen und das volle Programm. Da haben wir uns sehr drüber gefreut.
1: Ja, das Wichtigste. Der Bierdeckel ist immer wichtig für die Getränke. Ne? Ihr beide seid in Waldbreitbach zu Hause und Mitglied in der St. Sebastianus Schützenmutterschaft von 1864. Darüber sprechen wir auch gleich. Wir sprechen gleich über eure Charity-Aktion Frauen in Not.
2: Wir haben 2022 haben wir begonnen. Und wir haben uns einen personalisierten Pin machen lassen mit dem heiligen Sebastian, mit der Rose, mit der Floristmeisterin, mit dem Zeichen vom BHDS, dem Namen, dann wo es war, im Ostenland. Und da haben wir 3000 Stück von verkauft. Und da haben wir gedacht, das läuft so gut und uns liegt dieses Projekt auch sehr am Herzen. Und da haben wir gedacht, wir machen einfach weiter. Wir sammeln einfach weiter Geld für unser Projekt Frauen in Not.
1: Ja, und in der Zeit bis heute ist es richtig viel passiert. Darüber sprechen wir gleich. Für euch eine kleine Pause, für euch liebe Hörer auch. Gleich geht's weiter hier bei Schützenfest im Radio.
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2: Per Videoschalte darf ich begrüßen bei Schützenfest im Radio Andrea Reiprich und Thomas Herschbach. Andrea war Bundeskönigin 2022 beim Bund der historischen deutschen Schützen. Und Thomas Herschbach ist dein Prinzgemahl von 2022. Aber ich vermute mal auch schon vor 2022 dein Prinzgemahl.
3: Es ist mein ganz persönlicher Prinzgemahl, ja.
2: Du warst Bundeskönigin 2022 im Bund der historischen deutschen Schützen. Magst du uns kurz erklären, was ist das für ein Bund und wofür steht er?
3: Der Bund der historischen deutschen Schützenbruderschaften ist ein Zusammenschluss vieler Vereine, vieler Diözesen mit ungefähr 400.000 Mitgliedern aus vielen deutschen Regionen. Also es ist zum Beispiel die Diözese Aachen, Trier, Münster, Essen und Paderborn.
4: Und Köln, ja.
2: Und ich weiß, dass zu Diözese Münster auch die Bruderschaft in Wählte gehört. Und Wählte ist unser Sendegebiet und man kennt sich, glaube ich, untereinander auch. Also ihr auch, ne?
3: Ja, genau. Man sieht sich immer wieder bei diversen Festen, bei Jubiläen, Schützenfesten sowieso. Und das ist immer schön, ja, wenn man sich trifft und alte, bekannte Gesichter sieht und neue kennenlernt.
2: Wir haben eingangs erwähnt, ihr seid beide Mitglied, also du und auch Thomas, Mitglied in der St. Sebastianus Schützenbruderschaft Waldbreitbach von 1864. Wir brauchen jetzt nicht fragen, wann er gegründet wurde. Die Jahreszahl kennen wir ja mittlerweile. Ihr seid im wunderschönen Westerwald?
3: Ja, am Rande des Westerwaldes.
2: Ja.
3: Also zwischen Rhein und Westerwald quasi.
2: Möchtet ihr uns euren Verein so ein bisschen beschreiben? Wie viele Mitglieder habt ihr? Was immer sehr interessant ist. Wann feiert ihr Schützenfest? Was ist das Besondere?
3: Ja, also das Besondere ist natürlich der Zusammenhalt. Wir haben in etwa 80 Mitglieder, aktive und inaktive. Die Inaktiven sind aber nicht nur auf dem Papier, sondern die helfen natürlich mit beim Schützenfest. Und da gibt es ja viel zu organisieren und da sind eigentlich alle auch mit dabei.
2: Und seit wann seid ihr zwei jetzt Mitglied bei euch im Verein?
3: Also ich bin Mitglied seit 1989.
5: Ich bin seit 2014 Mitglied und es war ihr Vater, der immer gesagt hat, kannst du mal hier einen Artikel schreiben oder da was schreiben? Das war ein großes Jubiläum 2014. Da hat der Justus, ihr Vater, entsprechend eine tolle Festzeitschrift mit der Garami Dietz Rockenfeller erstellt. Und dann musste halt auch ein bisschen Öffentlichkeitsarbeit gemacht werden. Und da ich gelernter Journalist bin, beziehungsweise Publizist, hat das ganz gut gepasst. Die Andrea kam dann später.
2: Wann feiert ihr euer Schützenfest?
3: Immer am ersten Wochenende im August. Ganz traditionell, wir schießen auch Holzadler.
2: Krönungstanz mit Umzug bei euch durch den Ort, Kirmes, ich sage mal Riesenrad, Wildwasserbahn. Dosenwerfen ist hier bei uns in der Region auch ein sehr beliebtes Spiel auf dem Schützenfest. Ist kein Witz.
5: Super. Nee, ganz klassisch eigentlich. Also Umzug ist in jedem Fall dabei. Aber das Schützenfest beginnt immer mit einem Bürger- und Vereinsschießen an dem Freitag und Schützenfestwochenende. Dann können dann Vereine, Firmen, alle, die dürfen sich dann versuchen, möglichst häufig mal die Zehen zu treffen. Und dann der Sonntag, der ist halt erstmal das Abholen der bisherigen Majestäten und dann klassisch erst der Kopf, dann der Schweif, dann linker Flügel, rechter Flügel, beziehungsweise umgekehrt. Und dann der Rumpf. So, und wenn der dann fällt, dann haben wir noch einen Schützenkönig. Und dann ist das halt in so einem, wir sind zwar ein touristisch geprägter Ort mit vielen Gästen,

0: große, gemütliche, schöne Sache. Also wie gesagt, klassisch, kein Riesenrad. Die haben wir dann 2 Wochen später bei Wied in Flammen. Da ist ein großes Feuerwerk mit Live-Musik über dem Talkessel der Lieder.
1: Aber kein Königsschützen. Andrea, wann warst du bei euch im Verein Schützenkönigin? In welchem Jahr?
2: Ich war das erste Mal

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3: Dann müsste ich schon erstmal quasi das Südet ändern, um aktiver Schütze werden. Aber was die Andrea eben sagte, das nicht vergessen. Wir haben hier die alte Gärtnerei umgebaut. Und es war ja wegen Corona erst 2022 Bezirksschützenfest. Und der Justus sagte, ihr Vater, ja, das ist immer dann und dann. Und wir hatten uns in dem Jahr Karten organisiert für die Passionsspiele in Oberammergau, weil 100 Dinge, die man getan gehabt haben sollte in seinem Leben. Und da war auch mal hin, weil die nur alle 10 Jahre sind. Und das war genau am Bezirksschützenwochenende, wo wir die Karten haben. Da also, macht nichts, ich storniere dir schon neue Karten. Und ja, Gott sei Dank, gell? Also wir sind dann wirklich auch ganz gelassen nach Ostenland gefahren. Ich werde nicht vergessen, wir hatten ein Hotel in, wie heißt es, in Lippstadt. Das waren also 20, 30 Kilometer entfernt und auf der Rückfahrt Andreas skeptisch, ich habe da irgendwie einen habe ich verrissen, etc. pp. Und gesagt, vielleicht müssen wir es halt nochmal, aber guten Ding, das sind 3. Ihren Vater haben wir schlafen gelegt, weil der wollte noch abends heimfahren für den Bus morgens mit zu verfrühstücken. Und Andrea hat dann so ein bisschen, wir wollen was essen, hat sich dann so, guck mal, ich habe mir schon mal eine Krone gebastelt aus einer Serviette. Dann stand man schwimmend im Regen da auf dem Dorfplatz in Ostenland. Und der Justus hatte damals auch so eine Krücke, der hatte gerade eine Hüft-OP. Und dann hieß es auf einmal, ja, wir haben das erste Mal und es ist eine Frau und Andrea am Jubeln, ja. Und ja, und sie kommt aus der Diözese Trier und Andrea nochmal am Jubeln, fragt sich aber schon, wer kann das denn sein? Weil die Diözesankönigin war ja schon ausgeschossen mit der Chantal Katlun, Kaisen Katlun. Und sie ist Floristmeisterin. Ja, sag ich, was denn da sagt Andrea, was ist denn jetzt? Ja, sag ich, jetzt bist du Bundeskönig. Und dann sind wir dann nach vorne, was machen wir jetzt? Dann teilte sich wie Moses das Rote Meer, teilten sich die Leute vor uns. Wir sind zur Bühne marschiert. Und ich hörte nur hinter mir immer so ein Klack, Klack, Klack, wie Captain Ahab auf der Pickwood, der dann gerade durch die Gegend marschiert. Das war dann der Justus, der natürlich hinterher gestapft ist.

0: Wir sprechen über euer Charity-Projekt, über eure Charity-Aktion Frauen in Not. Per Videoschalte sind dabei Andrea Reiprich und Thomas Herschbach aus dem schönen Westerwald. Beide Mitglied in der St. Sebastianus Schützenbruderschaft Waldbreitbach von 1864 e.V. Wir haben in den vergangenen Sendungen auch schon mal über eure Charity-Aktion gesprochen, Frauen in Not. Erklärt den Hörern einfach nochmal ganz kurz, worum geht's?
1: Ja, ich war damals unheimlich stolz, glücklich und vor allen Dingen auch dankbar, dass ich zum ersten Mal in der Geschichte des Bundes der historischen deutschen Schützen als Frau das erste Mal Bundeskönig wurde. Da haben wir gedacht, weil das so eine tolle Sache ist, setzen wir uns ein für Frauen, denen es nicht so gut geht, wie mir, wie uns. Wir haben Geld gesammelt, zuerst mit unserem Charity-Pin. Und wir haben gemerkt, dass das auf große Resonanz gestoßen ist. Seitdem haben wir, egal wo wir waren, bei verschiedenen Festen immer gesagt, komm, wir sammeln Geld, gib mal einen Euro. Hast du mal einen Euro, wie man das so schön sagt. Wir haben mittlerweile schon über 14.000 Euro gesammelt und auch schon weitergegeben, gespendet.
0: Über eure aktuelle Aktion sprechen wir auch noch. Wenn wir mal ein ganz kurzes Stück zurückgehen, warum ist euch dieses Thema persönlich so wichtig?
1: Ja, weil wir finden, es gibt viele Frauen, die ungehört sind, die sich nicht trauen, aus ihren bestehenden Strukturen auszubrechen, herauszukommen. Und wenn es so ist, gibt es wenig Unterstützung. Bei uns im Landkreis ist es jetzt so, wir hatten bisher kein Frauenhaus, aber es ist jetzt eins genehmigt worden. Es ist auch schon ein Gebäude gefunden und das wird jetzt ausgebaut. Und sobald das besteht, dieses Frauenhaus in Neuwied, dann wird das Geld, was wir sammeln, dorthin gehen.
0: Es gab jetzt aber keinen bestimmten Moment, wo ihr gesagt habt, also jetzt müssen wir unbedingt was tun. Ein Auslöser.
1: Nein, einen Auslöser gab es nicht. Nein, nein. Nur die Dankbarkeit, weil ich als erste Frau das geschafft habe. Und dann haben wir überlegt, was machen wir? Weil es ist so üblich, dass der Bundeskönig sich einsetzt für was, für Geld sammelt. Mhm. Und dann haben wir gesagt, na was ist denn näher, wenn die erste Frau König wird, dass sie dann auch für Frauen was tun.
0: Andrea war zuletzt bei uns zu Gast im Jahr 2024, im Januar. Ich sag mal, von Januar 2024 bis heute. Was ist da so alles passiert? Was habt ihr alles erreichen können?
2: Also ich denke vor allen Dingen große Aufmerksamkeit für ihr Projekt, weil es auch authentisch und glaubwürdig ist. Zuspruch für ein Thema, was immer so gerne in die Ecke gedrängt wird. Und ich habe seit 2023 auch beruflichen Zugang zu dieser Geschichte, weil direkt neben mir die Gleichstellungsstelle des Landkreises Neumiet sitzt. Das heißt, ich bekomme auch entsprechend die Informationen mit. Wir haben Preisverleihung. Jüngst war die Andrea eingeladen. Da hat die Schwester Edith Maria Margar, die ehemalige Generaloberin des Marienhauses, den Löwenherzpreis verliehen bekommen und Andrea war als Ehrengast eingeladen. Schwester Edith Maria war die Schirmfrau, Schirmherrin des Bundesköniginfestes 2023 im April. Da hat sich auch ein Kreis geschlossen und die Sensibilität herzustellen ist ein Thema, was wie gedacht jetzt kein populäres Thema ist, was man auf dem Präsentierteller ausbreitet.
0: Ich weiß, dass ihr in der Vergangenheit schon einige Einrichtungen unterstützen konntet.
1: Ja, also wir haben zuerst gesammelt für die Caritas, für die Interventionsstelle. Das nennt sich Landkreis Rhein-Wied-Sieg, ist in Neuwied ansässig. Wir haben uns lange mit den Damen unterhalten und die waren sehr froh, dass wir sie unterstützen konnten. Wir hatten uns so ein Limit gesetzt oder eine Höchstzahl gesetzt und gedacht, das können wir schaffen. Das bekommt die Interventionsstelle gespendet, wenn wir so erfolgreich sind. Jetzt war aber noch Geld übrig. Das heißt, wir haben mehr Geld sammeln können, als wir ursprünglich dachten. Und das haben wir dem Frauenverein Utamara in Kersbach-Ullenberg zur Verfügung gestellt. Die leisten auch sehr viel Präventionsarbeit und sind vor allen Dingen international gut aufgestellt. Das heißt, sind Frauen aus ganz vielen Nationalitäten dort zusammen und kümmern sich natürlich auch um geflüchtete Frauen mit ihren Kindern.

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8: Per Videoschalte darf ich begrüßen bei Schützenfest im Radio Andrea Reiprich und Thomas Herschbach. Andrea war Bundeskönigin 2022 beim Bund der historischen deutschen Schützen. Und Thomas Herschbach ist dein Prinzgemahl von 2022. Ihr zwei, ihr seid sehr prominent, nicht nur im deutschen Schützenwesen, man kennt euch eigentlich weltweit. Also ihr habt beide einen guten Namen, guten Ruf. So, und wenn man dann so eine Charity-Aktion startet, ich will nicht sagen kontrolliert, aber schaut man dann zwischendurch mal nach, wie die Spende umgesetzt wurde? Guckt ihr euch das vor Ort an?
9: Also wir leben ja auch ein bisschen nach dem Motto, tu Gutes und rede darüber oder schreibe darüber. Wir waren eigentlich bei jeder Aktion, ob es jetzt die Caritas-Interventionsstelle war, ob es jetzt Utamara war, vor Ort auch bei den letzten beiden Spendenaktionen. Wir haben auch Spenden gesammelt, die wir den Schattentöchtern zur Verfügung gestellt haben. Das ist eine Organisation, die ist auch in Neuwied ansässig und die kümmert sich um die Opfer von Zwangsprostitution mit so ganz perfiden Sachen wie diese Loverboy-Methode, wo dann so ein gut aussehender junger Mann kommt und denen alles Mögliche erzählt und in Wirklichkeit werden die hinterher auf den Strich geschickt. Also wirklich Themen hervorholen, aber schon so, dass wir, sie ist ja auch Geschäftsfrau, sonst hätte sie keinen erfolgreichen Fluss-Betrieb, dass da schon kontrolliert wird, was passiert mit dem Geld. Ja, da haben wir schon ein Auge drauf. Und wir sind auch jetzt nicht so blauäugig.
8: Ich weiß, ihr seid viel unterwegs. Wie ist denn die Idee der Charity-Aktion im Schützenwesen aufgenommen worden? Sicherlich werdet ihr immer wieder darauf angesprochen. Ihr seid auf vielen Festen zu Gast.
10: Ja, also am Anfang mussten die Schützen oder Schützinnen sich erstmal ein bisschen vertraut machen mit dem Thema, was wir da in Angriff genommen haben.
8: War das für viele so ein Tabuthema, wo man möglichst nichts drüber sprechen möchte?
9: Ja, schon. Also das muss ich auch sagen, weil ich stand ja auch so bewusst auch am Rande und habe die Andrea mal machen lassen. Das konnte ich ja dann beobachten, wie dann das Feedback war. Und ich werde es nie vergessen. Ich glaube, da waren wir irgendwo in der Diözese Paderborn unterwegs. Und da straßt Andrea, da hinten stehen so vier Männer am Tisch, die trinken Bier. Ich gehe da jetzt mal hin mit meinem Charity-Pin und erkläre denen mal, was wir hier machen. In der Schokolade zusammen haben Bier getrunken und die haben auch kräftig gespendet. Also man muss auch selbstbewusst genug sein, diese Thematik dann aktiv oder proaktiv zu kommunizieren. Aber wenn man das wirklich gemacht hat, da habe ich selbst, Andrea kann vielleicht das bestätigen, nie Vorbehalte oder in irgendeiner Form Ressentiment gespürt.
8: Ihr habt im Rahmen eurer Charity-Aktion viele Frauen kennengelernt und sicherlich auch viele Geschichten zu hören bekommen. Könnt ihr uns so einen kleinen Ausdruck geben? Wie waren so die Reaktionen, gerade vielleicht auch von betroffenen Frauen, die euch gesagt haben, Mensch, danke, dass ihr sowas macht, dass ihr an uns denkt?
9: Das war eigentlich flächendeckend überall so. Also die Chefin der Interventionsstelle, die durfte nicht mit aufs Bild, aus persönlichen Sicherheitsgründen. Aber die hat uns eben 6-Augen-Besprechung signalisiert, wie unheimlich glücklich sie sind, dass wir das aus der Tabuzone rausholen. Dieses Thema bei Utamara, da haben wir syrische Spezialitäten angeboten bekommen oder kurdische. Die waren auch sehr glücklich und haben uns dann sehr euphorisch und selbstbewusst erzählt, was sie alles machen. Machen einen Kaffee für Frauen, die auch teilweise alleine, was dann noch schwieriger ist, von Kurdistan oder Syrien hingekommen sind. Schattentöcher dasselbe. Und ja, also da sind teilweise natürlich auch Schicksale, die uns dann geschildert werden. Also jetzt keine, wo Namen oder Orte genannt werden. Das ist ja aus Datenschutzgründen wichtig. Aber wo das einem schon unter die Haut geht, ja. Und dann reflektiert man auch, wie gut es einem selber halt geht. Und dann gibt man halt auch ein Stück was zurück.
8: Wart ihr vielleicht selbst überrascht, wie diese Aktion angenommen wurde? Habt ihr damit gerechnet? Viel Aufmerksamkeit ist ja sowieso klar. Ihr als Bundeskönigin und als Prinzgemahl, ihr seid viel unterwegs. Euch kennt jeder in der Schützenszene. Aber seid überrascht, wie dieses Thema aufgenommen wurde und was jetzt alles passiert ist? Der Schuss hätte auch noch hingehen losgehen können. Also jetzt, ne, mal ganz platt gesagt.
10: Ich habe mich, als ich Bundeskönigin wurde, bei meinen männlichen Vorgängern informiert. Die haben auch einen Charity-Pin entworfen und auch verkauft. Für den guten Zweck. Nicht für Frauen in Not, die hatten ihre eigenen Projekte. Da haben wir uns halt informiert. Wie viel habt ihr denn machen lassen? Wie viele Pins? Was habt ihr dafür genommen? Wie viel Geld kann man denn so in etwa erwarten und so weiter? Ja. Und das haben wir als Richtlinie genommen, als Hausnummer genommen. Und es hat uns dann doch tatsächlich überrascht, dass viel mehr Geld eingenommen wurde, dass wir viel mehr Geld bekommen haben als ursprünglich gedacht.
9: Unabhängig vom Finanziellen und unabhängig vom bundesdeutschen Tellerrand waren wir auch unterwegs bei den Europaschützenfesten, sind dann auch im Jahr 2024 in die Ritterschaft aufgenommen worden vom Heiligen Sebastianus. Da ist immer ein großes Zusammentreffen von allen möglichen europäischen Schützen. Und was mir sehr imponiert hat, das war in Mondsee, da sind, wie gesagt, in der Basilika entsprechend aufgenommen worden. Da gibt es einen Schützen aus der Ukraine, von den ukrainischen Kosaken, den Viktor Fedosiuk. Und der folgt uns auch immer auf Social Media. Und der kam dann auch einmal an mit so einem kleinen Köfferchen und sagte, wir sollten kurz warten, wir haben uns damit Händen und Füßen verständigt. Und er wusste auch oder weiß auch, was Andrea macht und was unser Projekt ausmacht. Und dann zog er so einen kleinen Orden heraus und hat Andrea den Orden gegeben und so eine Urkunde dabei, auch ukrainisch natürlich, ja. Und da muss ich sagen, das hat mich schon sehr beeindruckt, ja, dass wirklich jemand kommt und sagt, ich finde das toll, was ihr als Frau macht. Und da kann er auch zu Recht stolz drauf sein.

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1: Liebe Herren und Hörer, ihr hört Schützenfest im Radio und ich freue mich wirklich sehr, heute zum ersten Mal den Thomas Herschbach kennenlernen zu dürfen. Schönen guten Tag. Er ist der Prinzgemahl 2022 von Bundeskönigin Andrea Reibrichs. Nochmal schön, dass ihr zwei zu Gast seid bei Schützenfest im Radio. Wir sprechen unter anderem über eure Charity-Aktion Frauen in Not. Ihr habt uns berichtet, wie das Ganze angefangen ist und wie sich das Ganze so entwickelt hat. Und nun gibt es eine neue Idee. Da sucht ihr leere LG-Dosen. Ich gebe zu, ich habe von Skisport keine Ahnung. Ich sollte nur mitmachen beim Königsschießen. Was ist bitte eine LG-Dose?
2: LG steht für Luftgewehr. Da sind die kleinen Diabolos drin, also die Munition, mit der man im Luftgewehr schießt. Und diese leeren Blechdosen, die bleiben halt übrig. Es gibt Vereine, die sammeln die tonnenweise, bringen die zum Wertstoffhof. Da gibt's dann ein paar Cent für. Aber wir haben gedacht, wir benutzen die. Muss man ja nicht alles wegschmeißen. Und die Aktion, da hatte der Thomas eine wunderbare Idee. Die nennen wir Sprießen durch Schießen.
1: Sprießen durch Schießen.
2: Sprießen durch Schießen, weil in dieser leeren Munitionsdose ist ein Päckchen mit Saatgut. Saatgut für eine Bienenwiese mit Sonnenblumenkernen und so weiter. Die lässt sich natürlich dann auch aussäen. Und wenn man dann die Blumen betrachtet, dann denkt man an uns als Bundeskönigspaar. Und diese Dosen geben wir natürlich gegen Spende ab. Wir haben jetzt schon genug leere Dosen gesammelt. Wir haben mehrere hundert geschickt bekommen. Wir hatten ja bei Instagram, Facebook und so weiter Aufrufe gestartet, dass wir die leeren Dosen brauchen, sammeln. Und ich weiß nicht, 500, 600, 700 leere Dosen haben wir bestimmt hier liegen. Die versehen wir alle mit einem Aufkleber. Und da steht halt drauf, Projekt Frauen in Not, Sprießen durch Schießen. Und dann ist unser Sebastianus da abgebildet. Jetzt müssen wir diese Dosen nur noch unter die Schützen bekommen.
1: Darf man sich aussuchen, welche Samen man geschickt bekommt von euch? Oder ist
2: das
1: zufällig?
2: Also ich habe das immer gemischt. Es sind ja auch, die Samen sind ja auch sehr unterschiedlich groß. Es sind ja ganz winzig kleine dabei und natürlich auch große. Aber auf Anfrage kann ich natürlich gerne auch spezielle Dosen zusammenstellen.
1: Ihr habt schon einige hundert Dosen bei euch in der Küche liegen, in Anführungszeichen. Habt ihr damit gerechnet, dass man mit Blumen auch was erreichen kann?
2: Gehofft. Wir haben es gehofft, dass das eine gute Sache wird. Hm. Eben weil sowas gibt es nicht. Wir haben es noch nicht gehört, dass man diese drei Dinge so gut verbinden kann, dass man auch schon Spenden dadurch generieren kann. Und die ersten Dosen sind auch schon verteilt und es ist auch schon Geld angekommen. Läuft also jetzt langsamer. Weil wir ja schon 600-700 Dosen da haben, wäre es genauso wichtig, einen Kanal zu finden, über die wir diese Dosen auch verteilen können. Das ist jetzt, glaube ich, der gute Weg.
1: Und ihr nehmt diese Dosen an per Post, kann man sie euch zuschicken? Oder wenn man euch irgendwo auf dem Schützenfest antrifft, kann man euch die Dose in die Hand drücken?
3: Also meistens war es so, wie jetzt auch bei der Tagung, Frühjahrstagung der Europaschützen, da sagen, ich bringe die mit nach Weißenturm, ich komme da sowieso hin, und da kam so ein ganzer Sack voll, den haben wir dann mitgenommen. Die anderen sagten, wir sind untergebracht in Moabit, in dem und dem Hotel. Dann haben wir den, kennen wir auch den Hotelier angerufen, der hat dann gesagt, okay, ich stelle euch wohl die Haustüre. Aber wie die Andrea schon sagte, jetzt ist es im zweiten Schritt erstmal wichtig, auch so marketingtechnisch gesagt, Vertriebskanäle zu finden. Das heißt, wenn Schützenvereine kommen, sagen, wir nehmen mal so einen ganzen Sack gefüllte Munitionsdöschen und hübschen damit auch, sag ich mal, unser Schützenfest auf und sagen dann, okay, wer will denn so eine Spende dann beteiligen und sammeln dann das Geld? Dann geht das natürlich auch, weil wir können ja nicht überall sein.
1: Man kann mit euch Kontakt aufnehmen, zum Beispiel über Facebook, Instagram, da findet man dich, Andrea, auch als Bundeskönigin?
2: Ja, richtig. Ja. Es ist einmal bei Facebook, ist das Bundeskönigin Andrea Reibrich. Aber einfach auch googeln, also die Suchmaschinen anwerfen, da kommen diverse Adressen zutage und einfach Kontakt aufnehmen.
1: Wir werden sicherlich im Rahmen unserer Sendung auf Facebook, Instagram auch nochmal mitteilen, wie man mit euch in Kontakt treten kann. Ne? Das ist vielleicht auch gar nicht so schlecht.

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6: Ich freue mich sehr. Andrea Reiprich ist per Videoschalter zu Gast bei Schützenfest im Radio heute zum vierten Mal. Ab fünften Mal gehörte fast ein Teil der Sendung, glaube ich. Ne? Wie ist das? Also, wir müssen mal drüber reden. Ne?
7: Wir machen mal Jubiläumssendung, genau.
6: In diesem Jahr ist es auch Jubiläum. Wir feiern in diesem Jahr 6-jähriges Schützenfest im Radio-Jubiläum. Das so nebenbei. Was wünscht ihr euch für eure Charity-Aktion? Jetzt habt ihr eure Blumensamen-Geschichte am Laufen. Macht euch jetzt schon Gedanken, was kommt demnächst?
7: Ja, also ich glaube, die Ideen gehen uns erstmal nicht aus. Uns fällt immer wieder was Neues ein. Aber wir arbeiten jetzt erstmal eins nach dem anderen ab und hoffen, dass diese Saatgutaktion genauso einschlägt wie unser Pinferdhof, den wir vor einigen Jahren gestartet haben. Und ja, wir werden dich informieren, wenn es die nächste Aktion gibt, Ingo.
6: Ich bin Follower auf Facebook und Instagram. Ich weiß, was bei euch läuft. Ich weiß, dass ihr demnächst bei uns in der Region seid, in der Region Vechta.
7: Da findet das Bundesschützenfest des BHDS statt, in Damme. Da wird der neue Bundeskönig oder die neue Bundeskönigin ausgeschossen.
6: Dürftest du dann auch nochmal mitschießen?
7: Nein, ich darf nicht mehr mitschießen. Man einmal, das ist das höchste Amt, was man erreichen kann beim BHDS.
6: Ja.
7: Und da darf man nicht mehr mitschießen.
6: Wenn ihr hier in der Nähe seid, das ist fast bei uns in der Ecke. Kommt auf ein Bierchen vorbei.
7: Das machen wir auf jeden Fall.
4: Danke.
7: Freuen wir uns schon.
6: Es war mir eine große Freude, heute per Videoschalter begrüßen zu dürfen Andrea Reiprich und Thomas Herschbach, beide Mitglieder in der St. Sebastianer Schützenbruderschaft Waldbreitbach von 1864. Wir haben über die Charity-Aktion Frauen in Not gesprochen. Infos findet man auf Facebook, Instagram und überall, wo es Internet gibt. Man kann mit euch zwei in Kontakt treten. Ich wünsche euch eine tolle Schützenfestsaison 2026. Ihr habt gleich die letzten Worte, so als Rauschmeister der heutigen Sendung. Ne? Ihr dürft gleich Tschüss sagen und noch ein paar persönliche Worte erzählen. Vorher möchte ich mich aber auch von den Hörern und Hörern verabschieden. Liebe Hörer und Hörer, sagt besten Dank fürs Einschalten. Infos zur Sendung Schützenfest im Radio findet ihr auf schützenfest.fm, aber auch auf Facebook und Instagram unter Schützenfest im Radio. Und falls ihr gleich los müsst zum Schützenfest feiern, dann feiert schön und schießt nicht ganz so doll den Vogel ab. Spaß. Das war's für heute. Viele Grüße aus Darm, Horido, bis bald. Und jetzt, Andrea und Thomas, euch gehören die letzten Worte.
7: Ja, wir wünschen allen Hörerinnen und Hörern viel Spaß bei den kommenden Schützenfesten. Und wir würden uns sehr freuen, wenn ihr unsere Aktion Frauen in Not unterstützen würdet. Horido.
4: Und bleibt gesund und bleibt zuversichtlich und lasst euch nicht zu stark von irgendwelchen Nachrichten im Radio berühren.

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